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Kemet, die antike Bezeichnung Ägyptens, steht für eine Kultur, in der Klang und Frequenzen eine besondere, fast mystische

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1: Im Studio Steve Löffler. Im belgischen Hohenwenn breitet sich ein großer Waldbrand weiter aus. Die Flammen sind nur noch rund 3 Kilometer von der deutschen Grenze entfernt. In Monschau bereiten sich mehrere Ortsteile vorsorglich auf eine mögliche Evakuierung vor. Die Feuerwehr geht derzeit allerdings nicht davon aus, dass das Feuer bald nach Deutschland übergreift. Immer mehr Syrer in Deutschland verlieren ihren Schutzstatus. Im ersten Halbjahr widerrief oder entzog das

0: Bundesamt für Migration und Flüchtlinge den Schutz in knapp einem Viertel der überprüften Fälle. Grund ist die veränderte Lage in Syrien. Zum Vergleich, 2025 waren es nur 3,7%. Seit Juni weitet das BAMF die Prüfungen deutlich aus. Zehntausende Menschen haben am Samstag bei der Techno-Parade Rave the Planet in Berlin gefeiert. Die Polizei sprach von mehreren 10.000 Teilnehmern, die Veranstalter von mehr als 200.000. Wegen des Anschlags beim Berliner CSD vor 3 Wochen galten verschärfte Sicherheitsvorkehrungen. Kult-DJ Westbam sagte zur Parade:
1: "Das ist für mich ein bisschen ein Nachtrag zur Love Raid und was die Wichtigkeit ist heute, ist eher darin zu suchen, dass man sagt, heute haben wir ja so eine andere Gesellschaft, nämlich so eine extrem auseinanderdriftende Gesellschaft, wo sich alle nur noch beschimpfen, misstrauen, sich Dinge an den Kopf schmeißen und sich alle für Verräter und Bösewichter halten. Und da, finde ich, ist so dieses einfach unitende Element von Techno. Jetzt lass mal kurz nur den Beat laufen und lass mal alle Leute so sein, wie sie sind und lass die Leute zusammenkommen aus verschiedenen Richtungen und lass es dann nett sein. Das finde ich komplett wichtig. Deshalb bin ich auch ehrlich gesagt immer so ein bisschen dagegen, hier so zu tun, als wäre das so eine Demo, wo eine bestimmte Gruppe von Leuten eine bestimmte politisch korrekte Meinung hat, für die demonstriert. Das glaube ich gar nicht. Ich glaube, wir haben ja ein großes Spektrum und genau das ist das auch politisch wichtige Signal für mich so, dass man irgendwo die Gesellschaft wieder ein bisschen näher zusammenbringt."
0: Die Parade verlief nach Polizeiangaben weitgehend störungsfrei. Rund 1500 Einsatzkräfte waren im Einsatz. Bei Temperaturen von bis zu 36 Grad gab es 14 Krankentransporte. Neue Forschung zur Herzgesundheit zeigt, für die meisten gesunden Erwachsenen sind bis zu 400 Milligramm Koffein am Tag unbedenklich. Das entspricht etwa 3 bis 5 Tassen Kaffee. Studien deuten sogar auf ein geringeres Risiko für Herz-Kreislauf-Erkrankungen und Typ-2-Diabetes hin. Für Schwangere gilt allerdings eine niedrigere Grenze von 200 Milligramm täglich. Wer nach Kaffee Herzklopfen oder Unruhe bekommt, sollte seinen Konsum reduzieren.
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0: Heute ist es bedeckt. Teils kann es zu Regenschauern kommen. Die Maxi-Werte erreichen bis zu 23 Grad Celsius. Am Abend ist es nur noch leicht bewölkt. Die Temperaturen liegen dann zwischen 19 und 21 Grad. In der Nacht ist es bewölkt. Die Sterne sind nur vereinzelt zu sehen. Die Tiefstwerte sinken auf 14 Grad Celsius. Zum Wochenstart bleibt den ganzen Montag die Wolkendecke geschlossen. Die Höchstwerte erreichen um 23 Grad Celsius. In der Nacht zu Dienstag ist es überwiegend dicht bewölkt. Das Thermometer fällt auf 13 Grad.
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1: Heute ist es bedeckt. Teils kann es zu Regenschauern kommen. Die Maxi-Werte erreichen bis zu 23 Grad Celsius. Am Abend ist es nur noch leicht bewölkt. Die Temperaturen liegen dann zwischen 19 und 21 Grad. In der Nacht ist es bewölkt. Die Sterne sind nur vereinzelt zu sehen. Die Tiefstwerte sinken auf 14 Grad Celsius. Zum Wochenstart bleibt den ganzen Montag die Wolkendecke geschlossen. Die Höchstwerte erreichen um 23 Grad Celsius. In der Nacht zu Dienstag ist es überwiegend dicht bewölkt. Das Thermometer fällt auf 13 Grad.

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1: Im Studio Steve Löffler. Im belgischen Hohen Venn breitet sich ein großer Waldbrand weiter aus. Die Flammen sind nur noch rund 3 Kilometer von der deutschen Grenze entfernt. In Monschau bereiten sich mehrere Ortsteile vorsorglich auf eine mögliche Evakuierung vor. Die Feuerwehr geht derzeit allerdings nicht davon aus, dass das Feuer bald nach Deutschland übergreift. Immer mehr Syrer in Deutschland verlieren ihren Schutzstatus. Im ersten Halbjahr widerrief oder entzog das Bundesamt für Migration und Flüchtlinge den Schutz in knapp einem Viertel der überprüften Fälle. Grund ist die veränderte Lage in Syrien. Zum Vergleich, 2025 waren es nur 3,7%. Seit Juni weitet das BAMF die Prüfungen deutlich aus. Zehntausende Menschen haben am Samstag bei der Techno-Parade Rave the Planet in Berlin gefeiert. Die Polizei sprach von mehreren 10.000 Teilnehmern, die Veranstalter von mehr als 200.000. Wegen des Anschlags beim Berliner CSD vor 3 Wochen galten verschärfte Sicherheitsvorkehrungen. Kult-DJ Westbam sagte zur Parade:
2: "Es ist für mich ein bisschen ein Nachtrag zur Love Raid und was die Wichtigkeit ist, heute ist eher darin zu suchen, dass man sagt, heute haben wir ja so eine andere Gesellschaft."

0: So eine extrem auseinanderdriftende Gesellschaft, wo sich alle nur noch beschimpfen, misstrauen, sich Dinge an den Kopf schmeißen und sich alle für Verräter und Bösewichter halten. Und da, finde ich, ist so dieses einfach unitende Element von Techno. Jetzt lass mal kurz nur den Beat laufen und lass mal alle Leute so sein, wie sie sind. Und lass die Leute zusammenkommen aus verschiedenen Richtungen und lass es dann nett sein. Das finde ich komplett wichtig. Deshalb bin ich auch ehrlich gesagt immer so ein bisschen dagegen, hier so zu tun, als wäre das so eine Demo, wo eine bestimmte Gruppe von Leuten eine bestimmte politisch korrekte Meinung hat, für die demonstriert. Das glaube ich gar nicht. Ich glaube, wir haben ja ein großes Spektrum und genau das ist das auch politisch wichtige Signal für mich so, dass man irgendwo die Gesellschaft wieder ein bisschen näher zusammenbringt.
1: Die Parade verlief nach Polizeiangaben weitgehend störungsfrei. Rund 1500 Einsatzkräfte waren im Einsatz. Bei Temperaturen von bis zu 36 Grad gab es 14 Krankentransporte. Neue Forschung zur Herzgesundheit zeigt, für die meisten gesunden Erwachsenen sind bis zu 400 Milligramm Koffein am Tag unbedenklich. Das entspricht etwa 3 bis 5 Tassen Kaffee. Studien deuten sogar auf ein geringeres Risiko für Herz-Kreislauf-Erkrankungen und Typ-2-Diabetes hin. Für Schwangere gilt allerdings eine niedrigere Grenze von 200 Milligramm täglich. Wer nach Kaffee Herzklopfen oder Unruhe bekommt, sollte seinen Konsum reduzieren.
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1: Heute ist es bedeckt. Teils kann es zu Regenschauern kommen. Die Maxi-Werte erreichen bis zu 23 Grad Celsius. Am Abend ist es nur noch leicht bewölkt. Die Temperaturen liegen dann zwischen 19 und 21 Grad. In der Nacht ist es bewölkt. Die Sterne sind nur vereinzelt zu sehen. Die Tiefstwerte sinken auf 14 Grad Celsius. Zum Wochenstart bleibt den ganzen Montag die Wolkendecke geschlossen. Die Höchstwerte erreichen um 23 Grad Celsius. In der Nacht zu Dienstag ist es überwiegend dicht bewölkt. Das Thermometer fällt auf 13 Grad.

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1: Heute ist es bedeckt. Teils kann es zu Regenschauern kommen. Die Maxi-Werte erreichen bis zu 23 Grad Celsius. Am Abend ist es nur noch leicht bewölkt. Die Temperaturen liegen dann zwischen 19 und 21 Grad. In der Nacht ist es bewölkt. Die Sterne sind nur vereinzelt zu sehen. Die Tiefstwerte sinken auf 14 Grad Celsius. Zum Wochenstart bleibt den ganzen Montag die Wolkendecke geschlossen. Die Höchstwerte erreichen um 23 Grad Celsius. In der Nacht zu Dienstag ist es überwiegend dicht bewölkt. Das Thermometer fällt auf 13 Grad.

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1: Im Studio Steve Löffler. Im belgischen Hohenwenn breitet sich ein großer Waldbrand weiter aus. Die Flammen sind nur noch rund 3 Kilometer von der deutschen Grenze entfernt. In Monschau bereiten sich mehrere Ortsteile vorsorglich auf eine mögliche Evakuierung vor. Die Feuerwehr geht derzeit allerdings nicht davon aus, dass das Feuer bald nach Deutschland übergreift. Immer mehr Syrer in Deutschland verlieren ihren Schutzstatus. Im ersten Halbjahr widerrief oder entzog das Bundesamt für Migration und Flüchtlinge den Schutz in knapp einem Viertel der überprüften Fälle. Grund ist die veränderte Lage in Syrien. Zum Vergleich, 2025 waren es nur 3,7%. Seit Juni weitet das BAMF die Prüfungen deutlich aus. Zehntausende Menschen haben am Samstag bei der Techno-Parade Rave the Planet in Berlin gefeiert. Die Polizei sprach von mehreren 10.000 Teilnehmern, die Veranstalter von mehr als 200.000. Wegen des Anschlags beim Berliner CSD vor 3 Wochen galten verschärfte Sicherheitsvorkehrungen. Kult-DJ Westbam sagte zur Parade:
2: "Es ist für mich ein bisschen ein Nachtrag zur Love Raid und was die Wichtigkeit ist heute, ist eher darin zu suchen, dass man sagt, heute haben wir ja so eine andere Gesellschaft, nämlich so eine extrem auseinanderdriftende Gesellschaft, wo sich alle nur noch beschimpfen, misstrauen, sich Dinge an den Kopf schmeißen und sich alle für Verräter und Bösewichter halten. Und da, finde ich, ist so dieses einfach unitende Element von Techno. Jetzt lass mal kurz nur den Beat laufen und lass mal alle Leute so sein, wie sie sind und lass die Leute zusammenkommen aus verschiedenen Richtungen und lass es dann nett sein. Das finde ich komplett wichtig. Deshalb bin ich auch ehrlich gesagt immer so ein bisschen dagegen, hier so zu tun, als wäre das so eine Demo, wo eine bestimmte Gruppe von Leuten eine bestimmte politisch korrekte Meinung hat, für die demonstriert. Das glaube ich gar nicht. Ich glaube, wir haben ja ein großes Spektrum und genau das ist das auch politisch wichtige Signal für mich so, dass man irgendwo die Gesellschaft wieder ein bisschen näher zusammenbringt."
1: Die Parade verlief nach Polizeiangaben weitgehend störungsfrei. Rund 1500 Einsatzkräfte waren im Einsatz. Bei Temperaturen von bis zu 36 Grad gab es 14 Krankentransporte. Neue Forschung zur Herzgesundheit zeigt, für die meisten gesunden Erwachsenen sind bis zu 400 Milligramm Koffein am Tag unbedenklich. Das entspricht etwa 3 bis 5 Tassen Kaffee. Studien deuten sogar auf ein geringeres Risiko für Herz-Kreislauf-Erkrankungen und Typ-2-Diabetes hin. Für Schwangere gilt allerdings eine niedrigere Grenze von 200 Milligramm täglich. Wer nach Kaffee Herzklopfen oder Unruhe bekommt, sollte seinen Konsum reduzieren.
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1: Heute ist es bedeckt. Teils kann es zu Regenschauern kommen. Die Maxi-Werte erreichen bis zu 23 Grad Celsius. Am Abend ist es nur noch leicht bewölkt. Die Temperaturen liegen dann zwischen

19 und 21 Grad. In der Nacht ist es bewölkt, die Sterne sind nur vereinzelt zu sehen, die Tiefstwerte sinken auf 14 Grad Celsius. Zum Wochenstart bleibt den ganzen Montag die Wolkendecke geschlossen, die Höchstwerte erreichen um 23 Grad Celsius. In der Nacht zu Dienstag ist es überwiegend dicht bewölkt, das Thermometer fällt auf 13 Grad.

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1: Heute ist es bedeckt. Teils kann es zu Regenschauern kommen. Die Maxi-Werte erreichen bis zu 23 Grad Celsius. Am Abend ist es nur noch leicht bewölkt. Die Temperaturen liegen dann zwischen 19 und 21 Grad. In der Nacht ist es bewölkt. Die Sterne sind nur vereinzelt zu sehen. Die Tiefstwerte sinken auf 14 Grad Celsius. Zum Wochenstart bleibt den ganzen Montag die Wolkendecke geschlossen. Die Höchstwerte erreichen um 23 Grad Celsius. In der Nacht zu Dienstag ist es überwiegend dicht bewölkt. Das Thermometer fällt auf 13 Grad.

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1: Im Studio Steve Löffler. Im belgischen Hohen Venn breitet sich ein großer Waldbrand weiter aus. Die Flammen sind nur noch rund 3 Kilometer von der deutschen Grenze entfernt. In Monschau bereiten sich mehrere Ortsteile vorsorglich auf eine mögliche Evakuierung vor. Die Feuerwehr geht derzeit allerdings nicht davon aus, dass das Feuer bald nach Deutschland übergreift. Immer mehr Syrer in Deutschland verlieren ihren Schutzstatus. Im ersten Halbjahr widerrief oder entzog das Bundesamt für Migration und Flüchtlinge den Schutz in knapp einem Viertel der überprüften Fälle. Grund ist die veränderte Lage in Syrien. Zum Vergleich, 2025 waren es nur 3,7%. Seit Juni weitet das BAMF die Prüfungen deutlich aus. In Niedersachsen ist ein mit Melonen beladener LKW gegen einen Baum geprallt. Dabei wurden rund 22 Tonnen Melonen auf einen Acker geschleudert. Der 52-jährige Fahrer wurde leicht verletzt und hatte unglaubliche 4,09 Promille Alkohol im Atem. Sein Führerschein wurde beschlagnahmt. Die Straße blieb rund 8 Stunden gesperrt. Passanten durften sich anschließend an den Melonen bedienen. Neue Forschung zur Herzgesundheit zeigt, für die meisten gesunden Erwachsenen sind bis zu 400 Milligramm Koffein am Tag unbedenklich. Das entspricht etwa 3 bis 5 Tassen Kaffee. Studien deuten sogar auf ein geringeres Risiko für Herz-Kreislauf-Erkrankungen und Typ-2-Diabetes hin. Für Schwangere gilt allerdings eine niedrigere Grenze von 200 Milligramm täglich. Wer nach Kaffee Herzklopfen oder Unruhe bekommt, sollte seinen Konsum reduzieren.
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1: Zum Wochenstart bleibt den ganzen Montag die Wolkendecke geschlossen. Die Höchstwerte erreichen um 23 Grad Celsius. In der Nacht zu Dienstag ist es überwiegend dicht bewölkt. Das Thermometer fällt auf 13 Grad.

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1: Zum Wochenstart bleibt den ganzen Montag die Wolkendecke geschlossen. Die Höchstwerte erreichen um 23 Grad Celsius. In der Nacht zu Dienstag ist es überwiegend dicht bewölkt. Das Thermometer fällt auf 13 Grad.

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1: Im Studio Steve Löffler. Präsident Donald Trump hat eine deutliche Reduzierung des gemeinsamen Militärmanövers mit Südkorea angeordnet. Als Gründe nennt er die hohen Kosten und seine Beziehungen zu Nordkoreas Machthaber Kim Jong-un. Die Übung Ulchi Freedom Shield hat bereits begonnen und soll 11 Tage dauern. Im Mittelpunkt stehen unter anderem die Abwehr von Drohnen und Cyberangriffen. Im Hohen Venn an der deutsch-belgischen Grenze breitet sich ein großer Waldbrand weiter aus. Rund 30 Quadratkilometer sind bereits betroffen. Belgien hat internationale Hilfe angefordert. Auch deutsche Einsatzkräfte unterstützen die Löscharbeiten. In Monschau wurden vorsorglich rund 30 Menschen aus 2 Straßenzügen evakuiert. Wegen des unwegsamen Moor- und Heidegebiets gestalten sich die Löscharbeiten extrem schwierig. In Niedersachsen ist ein mit Melonen beladener LKW gegen einen Baum geprallt. Dabei wurden rund 22 Tonnen Melonen auf einen Acker geschleudert. Der 52-jährige Fahrer wurde leicht verletzt und hatte unglaubliche 4,09 Promille Alkohol im Atem. Sein Führerschein wurde beschlagnahmt. Die Straße blieb rund 8 Stunden gesperrt. Passanten durften sich anschließend an den Melonen bedienen. Die US-Schauspielerin Hayden Panettiere ist im Alter von 36 Jahren gestorben. Das bestätigte ihr Vater dem Sender ABC News. Eine Todesursache ist bislang nicht bekannt. Panettiere wurde vor allem durch die Serien Heroes und Nashville sowie durch ihre Auftritte in mehreren Scream-Filmen bekannt. In Deutschland war sie auch durch ihre frühere Beziehung zu Boxweltmeister Wladimir Klitschko bekannt. Am Freitag wäre Panettiere 37 Jahre alt geworden.
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1: Zum Wochenstart bleibt den ganzen Montag die Wolkendecke geschlossen. Die Höchstwerte erreichen um 23 Grad Celsius. In der Nacht zu Dienstag ist es überwiegend dicht bewölkt. Das Thermometer fällt auf 13 Grad.
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1: Im Studio Steve Löffler. Präsident Donald Trump hat eine deutliche Reduzierung des gemeinsamen Militärmanövers mit Südkorea angeordnet. Als Gründe nennt er die hohen Kosten und seine Beziehungen zu Nordkoreas Machthaber Kim Jong-un. Die Übung Ulchi Freedom Shield hat bereits begonnen und soll 11 Tage dauern. Im Mittelpunkt stehen unter anderem die Abwehr von Drohnen und Cyberangriffen. Im Hohen Venn an der deutsch-belgischen Grenze breitet sich ein großer Waldbrand weiter aus. Rund 30 Quadratkilometer sind bereits betroffen. Belgien hat internationale Hilfe angefordert. Auch deutsche Einsatzkräfte unterstützen die Löscharbeiten. In Monschau wurden vorsorglich rund 30 Menschen aus 2 Straßenzügen evakuiert. Wegen des unwegsamen Moor- und Heidegebiets gestalten sich die Löscharbeiten extrem schwierig. In Niedersachsen ist ein mit Melonen beladener LKW gegen einen Baum geprallt. Dabei wurden rund 22 Tonnen Melonen auf einen Acker geschleudert. Der 52-jährige Fahrer wurde leicht verletzt und hatte unglaubliche 4,09 Promille Alkohol im Atem. Sein Führerschein wurde beschlagnahmt. Die Straße blieb rund 8 Stunden gesperrt. Passanten durften sich anschließend an den Melonen bedienen. Die US-Schauspielerin Hayden Panettiere ist im Alter von 36 Jahren gestorben. Das bestätigte ihr Vater dem Sender ABC News. Eine Todesursache ist bislang nicht bekannt. Panettiere wurde vor allem durch die Serien Heroes und Nashville sowie durch ihre Auftritte in mehreren Scream-Filmen bekannt. In Deutschland war sie auch durch ihre frühere Beziehung zu Boxweltmeister Wladimir Klitschko bekannt. Am Freitag wäre Panettiere 37 Jahre alt geworden.
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1: Zum Wochenstart bleibt den ganzen Montag die Wolkendecke geschlossen. Die Höchstwerte erreichen um 23 Grad Celsius. In der Nacht zu Dienstag ist es überwiegend dicht bewölkt. Das Thermometer fällt auf 13 Grad.
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0: Sparmanöver für Südkorea angeordnet. Als Gründe nennt er hohen Kosten und Beziehungen zu Nordkoreas Machthaber Kim Jong-un. Die Übung Ulchi Freedom Shield hat bereits begonnen und soll 11 Tage dauern. Im Mittelpunkt stehen unter anderem die Abwehr von Drohnen und Cyberangriffen. Im Hohen Venn an der deutsch-belgischen Grenze breitet sich ein großer Waldbrand weiter aus. Rund 30 Quadratkilometer sind bereits betroffen. Belgien hat internationale Hilfe angefordert. Auch deutsche Einsatzkräfte unterstützen die Löscharbeiten. In Monschau wurden vorsorglich rund 30 Menschen aus 2 Straßenzügen evakuiert. Wegen des unwegsamen Moor- und Heidegebiets gestalten sich die Löscharbeiten extrem schwierig. In Niedersachsen ist ein mit Melonen beladener LKW gegen einen Baum geprallt. Dabei wurden rund 22 Tonnen Melonen auf einen Acker geschleudert. Der 52-jährige Fahrer wurde leicht verletzt und hatte unglaubliche 4,09 Promille Alkohol im Atem. Sein Führerschein wurde beschlagnahmt. Die Straße blieb rund 8 Stunden gesperrt. Passanten durften sich anschließend an den Melonen bedienen. Die US-Schauspielerin Hayden Panettiere ist im Alter von 36 Jahren gestorben. Das bestätigte ihr Vater dem Sender ABC News. Eine Todesursache ist bislang nicht bekannt. Panettiere wurde vor allem durch die Serien Heroes und Nashville sowie durch ihre Auftritte in mehreren Scream-Filmen bekannt. In Deutschland war sie auch durch ihre frühere Beziehung zu Boxweltmeister Wladimir Klitschko bekannt. Am Freitag wäre Panettiere 37 Jahre alt geworden.
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0: Zum Wochenstart bleibt den ganzen Montag die Wolkendecke geschlossen. Die Höchstwerte erreichen um 23 Grad Celsius. In der Nacht zu Dienstag ist es überwiegend dicht bewölkt. Das Thermometer fällt auf 13 Grad.

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1: Im Studio Steve Löffler. Präsident Donald Trump hat eine deutliche Reduzierung des gemeinsamen Militärmanövers mit Südkorea angeordnet. Als Gründe nennt er die hohen Kosten und seine Beziehungen zu Nordkoreas Machthaber Kim Jong-un. Die Übung Ulchi Freedom Shield hat bereits begonnen und soll 11 Tage dauern. Im Mittelpunkt stehen unter anderem die Abwehr von Drohnen und Cyberangriffen. Im Hohen Venn an der deutsch-belgischen Grenze breitet sich ein großer Waldbrand weiter aus. Rund 30 Quadratkilometer sind bereits betroffen. Belgien hat internationale Hilfe angefordert. Auch deutsche Einsatzkräfte unterstützen die Löscharbeiten. In Monschau wurden vorsorglich rund 30 Menschen aus 2 Straßenzügen evakuiert. Wegen des unwegsamen Moor- und Heidegebiets gestalten sich die Löscharbeiten extrem schwierig. In Niedersachsen ist ein mit Melonen beladener LKW gegen einen Baum geprallt. Dabei wurden rund 22 Tonnen Melonen auf einen Acker geschleudert. Der 52-jährige Fahrer wurde leicht verletzt und hatte unglaubliche 4,09 Promille Alkohol im Atem. Sein Führerschein wurde beschlagnahmt. Die Straße blieb rund 8 Stunden gesperrt. Passanten durften sich anschließend an den Melonen bedienen. Die US-Schauspielerin Hayden Panettiere ist im Alter von 36 Jahren gestorben. Das bestätigte ihr Vater dem Sender ABC News. Eine Todesursache ist bislang nicht bekannt. Panettiere wurde vor allem durch die Serien Heroes und Nashville sowie durch ihre Auftritte in mehreren Scream-Filmen bekannt. In Deutschland war sie auch durch ihre frühere Beziehung zu Boxweltmeister Wladimir Klitschko bekannt. Am Freitag wäre Panettiere 37 Jahre alt geworden.
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1: Zum Wochenstart bleibt den ganzen Montag die Wolkendecke geschlossen. Die Höchstwerte erreichen um 23 Grad Celsius. In der Nacht zu Dienstag ist es überwiegend dicht bewölkt. Das Thermometer fällt auf 13 Grad.

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1: Zum Wochenstart bleibt den ganzen Montag die Wolkendecke geschlossen. Die Höchstwerte erreichen um 23 Grad Celsius. In der Nacht zu Dienstag ist es überwiegend dicht bewölkt. Das Thermometer fällt auf 13 Grad.

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1: Im Studio Steve Löffler. Präsident Donald Trump hat eine deutliche Reduzierung des gemeinsamen Militärmanövers mit Südkorea angeordnet. Als Gründe nennt er die hohen Kosten und seine Beziehungen zu Nordkoreas Machthaber Kim Jong-un. Die Übung Ulchi Freedom Shield hat bereits begonnen und soll 11 Tage dauern. Im Mittelpunkt stehen unter anderem die Abwehr von Drohnen und Cyberangriffen. Im Hohen Venn an der deutsch-belgischen Grenze breitet sich ein großer Waldbrand weiter aus. Rund 30 Quadratkilometer sind bereits betroffen. Belgien hat internationale Hilfe angefordert. Auch deutsche Einsatzkräfte unterstützen die Löscharbeiten. In Monschau wurden vorsorglich rund 30 Menschen aus 2 Straßenzügen evakuiert. Wegen des unwegsamen Moor- und Heidegebiets gestalten sich die Löscharbeiten extrem schwierig. In Niedersachsen ist ein mit Melonen beladener LKW gegen einen Baum geprallt. Dabei wurden rund 22 Tonnen Melonen auf einen Acker geschleudert. Der 52-jährige Fahrer wurde leicht verletzt und hatte unglaubliche 4,09 Promille Alkohol im Atem. Sein Führerschein wurde beschlagnahmt. Die Straße blieb rund 8 Stunden gesperrt. Passanten durften sich anschließend an den Melonen bedienen. Die US-Schauspielerin Hayden Panettiere ist im Alter von 36 Jahren gestorben. Das bestätigte ihr Vater dem Sender ABC News. Eine Todesursache ist bislang nicht bekannt. Panettiere wurde vor allem durch die Serien Heroes und Nashville sowie durch ihre Auftritte in mehreren Scream-Filmen bekannt. In Deutschland war sie auch durch ihre frühere Beziehung zu Boxweltmeister Wladimir Klitschko bekannt. Am Freitag wäre Panettiere 37 Jahre alt geworden.
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1: Zum Wochenstart bleibt den ganzen Montag die Wolkendecke geschlossen. Die Höchstwerte erreichen um 23 Grad Celsius. In der Nacht zu Dienstag ist es überwiegend dicht bewölkt. Das Thermometer fällt auf 13 Grad.

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0: Zum Wochenstart bleibt den ganzen Montag die Wolkendecke geschlossen. Die Höchstwerte erreichen um 23 Grad Celsius. In der Nacht zu Dienstag ist es überwiegend dicht bewölkt. Das Thermometer fällt auf 13 Grad.
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1: Im Studio Steve Löffler. Präsident Donald Trump hat eine deutliche Reduzierung des gemeinsamen Militärmanövers mit Südkorea angeordnet. Als Gründe nennt er die hohen Kosten und seine Beziehungen zu Nordkoreas Machthaber Kim Jong-un. Die Übung Ulchi Freedom Shield hat bereits begonnen und soll 11 Tage dauern. Im Mittelpunkt stehen unter anderem die Abwehr von Drohnen und Cyberangriffen. Im Hohen Venn an der deutsch-belgischen Grenze breitet sich ein großer Waldbrand weiter aus. Rund 30 Quadratkilometer sind bereits betroffen. Belgien hat internationale Hilfe angefordert. Auch deutsche Einsatzkräfte unterstützen die Löscharbeiten. In Monschau wurden vorsorglich rund 30 Menschen aus 2 Straßenzügen evakuiert. Wegen des unwegsamen Moor- und Heidegebiets gestalten sich die Löscharbeiten extrem schwierig. In Niedersachsen ist ein mit Melonen beladener LKW gegen einen Baum geprallt. Dabei wurden rund 22 Tonnen Melonen auf einen Acker geschleudert. Der 52-jährige Fahrer wurde leicht verletzt und hatte unglaubliche 4,09 Promille Alkohol im Atem. Sein Führerschein wurde beschlagnahmt. Die Straße blieb rund 8 Stunden gesperrt. Passanten durften sich anschließend an den Melonen bedienen. Die US-Schauspielerin Hayden Panettiere ist im Alter von 36 Jahren gestorben. Das bestätigte ihr Vater dem Sender ABC News. Eine Todesursache ist bislang nicht bekannt. Panettiere wurde vor allem durch die Serien Heroes und Nashville sowie durch ihre Auftritte in mehreren Scream-Filmen bekannt. In Deutschland war sie auch durch ihre frühere Beziehung zu Boxweltmeister Wladimir Klitschko bekannt. Am Freitag wäre Panettiere 37 Jahre alt geworden.
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1: Zum Wochenstart bleibt den ganzen Montag die Wolkendecke geschlossen. Die Höchstwerte erreichen um 23 Grad Celsius. In der Nacht zu Dienstag ist es überwiegend dicht bewölkt. Das Thermometer fällt auf 13 Grad.

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1: Zum Wochenstart bleibt den ganzen Montag die Wolkendecke geschlossen. Die Höchstwerte erreichen um 23 Grad Celsius. In der Nacht zu Dienstag ist es überwiegend dicht bewölkt. Das Thermometer fällt auf 13 Grad.
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1: Im Studio Steve Löffler. Präsident Donald Trump hat eine deutliche Reduzierung des gemeinsamen Militärmanövers mit Südkorea angeordnet. Als Gründe nennt er die hohen Kosten und seine Beziehungen zu Nordkoreas Machthaber Kim Jong-un. Die Übung Ulchi Freedom Shield hat bereits begonnen und soll 11 Tage dauern. Im Mittelpunkt stehen unter anderem die Abwehr von Drohnen und Cyberangriffen. Im Hohen Venn an der deutsch-belgischen Grenze breitet sich ein großer Waldbrand weiter aus. Rund 30 Quadratkilometer sind bereits betroffen. Belgien hat internationale Hilfe angefordert. Auch deutsche Einsatzkräfte unterstützen die Löscharbeiten. In Monschau wurden vorsorglich rund 30 Menschen aus 2 Straßenzügen evakuiert. Wegen des unwegsamen Moor- und Heidegebiets gestalten sich die Löscharbeiten extrem schwierig. In Niedersachsen ist ein mit Melonen beladener LKW gegen einen Baum geprallt. Dabei wurden rund 22 Tonnen Melonen auf einen Acker geschleudert. Der 52-jährige Fahrer wurde leicht verletzt und hatte unglaubliche 4,09 Promille Alkohol im Atem. Sein Führerschein wurde beschlagnahmt. Die Straße blieb rund 8 Stunden gesperrt. Passanten durften sich anschließend an den Melonen bedienen. Die US-Schauspielerin Hayden Panettiere ist im Alter von 36 Jahren gestorben. Das bestätigte ihr Vater dem Sender ABC News. Eine Todesursache ist bislang nicht bekannt. Panettiere wurde vor allem durch die Serien Heroes und Nashville sowie durch ihre Auftritte in mehreren Scream-Filmen bekannt. In Deutschland war sie auch durch ihre frühere Beziehung zu Boxweltmeister Wladimir Klitschko bekannt. Am Freitag wäre Panettiere 37 Jahre alt geworden.
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1: Zum Wochenstart bleibt den ganzen Montag die Wolkendecke geschlossen. Die Höchstwerte erreichen um 23 Grad Celsius. In der Nacht zu Dienstag ist es überwiegend dicht bewölkt. Das Thermometer fällt auf 13 Grad.

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0: Zum Wochenstart bleibt den ganzen Montag die Wolkendecke geschlossen. Die Höchstwerte erreichen um 23 Grad Celsius. In der Nacht zu Dienstag ist es überwiegend dicht bewölkt. Das Thermometer fällt auf 13 Grad.
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1: Im Studio Steve Löffler. Präsident Donald Trump hat eine deutliche Reduzierung des gemeinsamen Militärmanövers mit Südkorea angeordnet. Als Gründe nennt er die hohen Kosten und seine Beziehungen zu Nordkoreas Machthaber Kim Jong-un. Die Übung Ulchi Freedom Shield hat bereits begonnen und soll 11 Tage dauern. Im Mittelpunkt stehen unter anderem die Abwehr von Drohnen und Cyberangriffen. Im Hohen Venn an der deutsch-belgischen Grenze breitet sich ein großer Waldbrand weiter aus. Rund 30 Quadratkilometer sind bereits betroffen. Belgien hat internationale Hilfe angefordert. Auch deutsche Einsatzkräfte unterstützen die Löscharbeiten. In Monschau wurden vorsorglich rund 30 Menschen aus zwei Straßenzügen evakuiert. Wegen des unwegsamen Moor- und Heidegebiets gestalten sich die Löscharbeiten extrem schwierig. In Niedersachsen ist ein mit Melonen beladener LKW gegen einen Baum geprallt. Dabei wurden rund 22 Tonnen Melonen auf einen Acker geschleudert. Der 52-jährige Fahrer wurde leicht verletzt und hatte unglaubliche 4,09 Promille Alkohol im Atem. Sein Führerschein wurde beschlagnahmt. Die Straße blieb rund 8 Stunden gesperrt. Passanten durften sich anschließend an den Melonen bedienen. Die US-Schauspielerin Hayden Panettiere ist im Alter von 36 Jahren gestorben. Das bestätigte ihr Vater dem Sender ABC News. Eine Todesursache ist bislang nicht bekannt. Panettiere wurde vor allem durch die Serien Heroes und Nashville sowie durch ihre Auftritte in mehreren Scream-Filmen bekannt. In Deutschland war sie auch durch ihre frühere Beziehung zu Boxweltmeister Wladimir Klitschko bekannt. Am Freitag wäre Panettiere 37 Jahre alt geworden.
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1: Zum Wochenstart bleibt den ganzen Montag die Wolkendecke geschlossen. Die Höchstwerte erreichen um 23 Grad Celsius. In der Nacht zu Dienstag ist es überwiegend dicht bewölkt. Das Thermometer fällt auf 13 Grad.
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1: Zum Wochenstart bleibt den ganzen Montag die Wolkendecke geschlossen. Die Höchstwerte erreichen um 23 Grad Celsius. In der Nacht zu Dienstag ist es überwiegend dicht bewölkt. Das Thermometer fällt auf 13 Grad.

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1: Im Studio Steve Löffler. Präsident Donald Trump hat eine deutliche Reduzierung des gemeinsamen Militärmanövers mit Südkorea angeordnet. Als Gründe nennt er die hohen Kosten und seine Beziehungen zu Nordkoreas Machthaber Kim Jong-un. Die Übung Ulchi Freedom Shield hat bereits begonnen und soll 11 Tage dauern. Im Mittelpunkt stehen unter anderem die Abwehr von Drohnen und Cyberangriffen. Im Hohen Venn an der deutsch-belgischen Grenze breitet sich ein großer Waldbrand weiter aus. Rund 30 Quadratkilometer sind bereits betroffen. Belgien hat internationale Hilfe angefordert. Auch deutsche Einsatzkräfte unterstützen die Löscharbeiten. In Monschau wurden vorsorglich rund 30 Menschen aus 2 Straßenzügen evakuiert. Wegen des unwegsamen Moor- und Heidegebiets gestalten sich die Löscharbeiten extrem schwierig. In Niedersachsen ist ein mit Melonen beladener LKW gegen einen Baum geprallt. Dabei wurden rund 22 Tonnen Melonen auf einen Acker geschleudert. Der 52-jährige Fahrer wurde leicht verletzt und hatte unglaubliche 4,09 Promille Alkohol im Atem. Sein Führerschein wurde beschlagnahmt. Die Straße blieb rund 8 Stunden gesperrt. Passanten durften sich anschließend an den Melonen bedienen. Die US-Schauspielerin Hayden Panettiere ist im Alter von 36 Jahren gestorben. Das bestätigte ihr Vater dem Sender ABC News. Eine Todesursache ist bislang nicht bekannt. Panettiere wurde vor allem durch die Serien Heroes und Nashville sowie durch ihre Auftritte in mehreren Scream-Filmen bekannt. In Deutschland war sie auch durch ihre frühere Beziehung zu Boxweltmeister Wladimir Klitschko bekannt. Am Freitag wäre Panettiere 37 Jahre alt geworden.
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1: Zum Wochenstart bleibt den ganzen Montag die Wolkendecke geschlossen. Die Höchstwerte erreichen um 23 Grad Celsius. In der Nacht zu Dienstag ist es überwiegend dicht bewölkt. Das Thermometer fällt auf 13 Grad.
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